0: Bild berichtet, plant er ein 10 Milliarden Euro Sonderprogramm. Unter anderem soll an 50 Standorten eine medizinische Bundestaskforce aufgebaut werden, um auf eine Großzahl von Verletzten vorbereitet zu sein. Bei einem Angriff auf eine Moschee im kalifornischen San Diego sind 5 Menschen ums Leben gekommen. Nach Polizeiangaben wurden 3 Menschen vor einem islamischen Zentrum erschossen, darunter ein Sicherheitsmitarbeiter. Die beiden mutmaßlichen Täter, offenbar Minderjährige, wurden später tot in einem Auto gefunden. Drittes Spiel, dritte Niederlage. Das deutsche Eishockeyteam hat bei der WM in der Schweiz am Abend auch ihr drittes Vorrundenspiel verloren. Gegen die Gastgeber stand es am Ende 1:6 aus deutscher Sicht. Gegen die USA morgen Abend muss ein Sieg her, sonst ist das deutsche Team raus.
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2: Mehr Wolken als klarer Himmel gerade. Dazu fallen im Norden und an den Alpen ab und zu noch ein paar Regentropfen. Und im Westen kann sich auch mal Nebel bilden. Die Temperaturen liegen aktuell zwischen 10 und 2 Grad. Heute gibt's dann weiter so einen Mix aus Wolken und Auflockerungen. Und gerade Richtung Alpen oder Norden ist zwischendurch noch mal ein Schauer drin. Maximal werden es bis 22 Grad.

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1: Gangsta's Paradise nutzt ein Sample aus dem Stevie Wonder Song Pastime Paradise. Doch Stevie ist am Anfang gar nicht erfreut über die Verwendung von seinem Song und verbietet erstmal die Veröffentlichung. Erst nachdem Coolio dann die Schimpfwörter aus dem Lied rausnimmt, sagt Stevie Wonder, okay, jetzt darfst du. Und interessant, 95 tritt Stevie Wonder sogar bei den Billboard Music Awards zusammen mit Coolio auf.
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1: Im Studio Anna Löwer. Ab heute können Privathaushalte die neue staatliche Prämie für E-Autos beantragen. Je nach Einkommen und Fahrzeug gibt es bis zu 6.000 Euro Zuschuss. Die Förderung gilt auch rückwirkend für Autos, die seit Jahresbeginn zugelassen wurden. Innenminister Dobrindt will massiv in den Zivilschutz investieren. Dabei soll ein 10 Milliarden Euro Sonderprogramm aufgelegt werden. Das Geld soll etwa in Ausrüstung, Personal und Technik des THW fließen. Das entsprechende Gesetz will die Bundesregierung am Mittwoch beschließen. Bei einem Angriff auf eine Moschee im kalifornischen San Diego sind 5 Menschen ums Leben gekommen. Nach Polizeiangaben wurden 3 Menschen vor einem islamischen Zentrum erschossen, darunter ein Sicherheitsmitarbeiter. Die beiden mutmaßlichen Täter, offenbar Minderjährige, wurden später tot in einem Auto gefunden. Drittes Spiel, dritte Niederlage. Das deutsche Eishockey-Team hat bei der WM in der Schweiz am Abend auch ihr drittes Vorrundenspiel verloren. Gegen die Gastgeber stand es am Ende 1:6 aus deutscher Sicht. Gegen die USA morgen Abend muss ein Sieg her, sonst ist das deutsche Team raus.
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2: Mehr Wolken als klarer Himmel gerade. Dazu fallen im Norden und an den Alpen ab und zu noch ein paar Regentropfen. Und im Westen kann sich auch mal Nebel bilden. Die Temperaturen liegen aktuell zwischen 10 und 2 Grad. Heute gibt's dann weiter so einen Mix aus Wolken und Auflockerungen. Und gerade Richtung Alpen oder Norden ist zwischendurch noch mal ein Schauer drin. Maximal werden es bis 22 Grad.

0: diesen Salat mit Nudeln wollte seine Kollegin nicht mehr essen. Mola Adebisi über Bloodhound Gang. The Bad Touch.
1: Also da meine Lieblingsgeschichte ist dazu, dass Jared Hasselhoff und meine Moderationskollegin Alexandra Bechtel beim Frühstück standen oder beim Buffet standen und Alex wollte gerade ihren Salat nehmen und Jared hat sein Gemächt in den Salat gehängt und Alex hat dann den Salat nicht mehr

dabei? Ultranate. Free. 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
1: Im Studio Anna Löwer. Innenminister Dobrindt will massiv in den Zivilschutz investieren. Dabei soll ein 10 Milliarden Euro Sonderprogramm aufgelegt werden. Das Geld soll etwa in Ausrüstung, Personal und Technik des THW fließen. Das entsprechende Gesetz will die Bundesregierung am Mittwoch beschließen. Ab heute können Privathaushalte die neue staatliche Prämie für E-Autos beantragen. Je nach Einkommen und Fahrzeug gibt es bis zu 6.000 Euro Zuschuss. Die Förderung gilt auch rückwirkend für Autos, die seit Jahresbeginn zugelassen wurden. Die Diskussion um ein Social-Media-Verbot für Kinder in Deutschland hält an. Laut einer aktuellen Umfrage sind 2/3 dafür. Viele zweifeln aber, dass das umgesetzt werden kann. Auch Forscher sind skeptisch. Sie wollen etwa strengere Regeln für Plattformen. In Australien gilt schon ein Social-Media-Verbot für unter 16-Jährige. Drittes Spiel, dritte Niederlage. Das deutsche Eishockey-Team hat bei der WM in der Schweiz am Abend auch ihr drittes Vorrundenspiel verloren. Gegen die Gastgeber stand es am Ende 1:6 aus deutscher Sicht. Gegen die USA morgen Abend muss ein Sieg her, sonst ist das deutsche Team raus.
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2: Mehr Wolken als klarer Himmel gerade. Dazu fallen im Norden und an den Alpen ab und zu noch ein paar Regentropfen. Und im Westen kann sich auch mal Nebel bilden. Die Temperaturen liegen aktuell zwischen 10 und 2 Grad. Heute gibt's dann weiter so einen Mix aus Wolken und Auflockerungen. Und gerade Richtung Alpen oder Norden ist zwischendurch noch mal ein Schauer drin. Maximal werden es bis 22 Grad.

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1: Diana King startet als Hotelsängerin in Jamaika. Doch 1995 ändert sich alles. In nur 10 Minuten schreibt sie Shy Guy, einen Song über Frauen, die keine Machos wollen. Der Mix aus Reggae, R&B und Pop wird zum Welthit und landet sogar auf dem Soundtrack von Bad Boys. Für Diana King ein Riesenschock. 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
1: Im Studio Anna Löwer. Ab heute können Privathaushalte die neue staatliche Prämie für E-Autos beantragen. Je nach Einkommen und Fahrzeug gibt es bis zu 6.000 Euro Zuschuss. Die Förderung gilt auch rückwirkend für Autos, die seit Jahresbeginn zugelassen wurden. Die Diskussion um ein Social-Media-Verbot für Kinder in Deutschland hält an. Laut einer aktuellen Umfrage sind 2/3 dafür. Viele zweifeln aber, dass das umgesetzt werden kann. Auch Forscher sind skeptisch. Sie wollen etwa strengere Regeln für Plattformen. In Australien gilt schon ein Social-Media-Verbot für unter 16-Jährige. In der Görlitzer Innenstadt ist am Abend ein Mehrfamilienhaus nach einer Gasexplosion eingestürzt. Laut Polizei werden aktuell noch 3 Menschen vermisst. Es ist unklar, ob sie sich im Gebäude aufgehalten haben. Nach ihnen wird weiter gesucht, unter anderem mit Spürhunden. 3. Spiel, 3. Niederlage. Das deutsche Eishockey-Team hat bei der WM in der Schweiz am Abend auch ihr 3. Vorrundenspiel verloren. Gegen die Gastgeber stand es am Ende 1:6 aus deutscher Sicht. Gegen die USA morgen Abend muss ein Sieg her, sonst ist das deutsche Team raus.
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2: Wolkig geht's in den Morgen, ab und zu gibt's auch mal Nebel und an der Ostseeküste kann es vereinzelt schon nass werden. Im Lauf des Tages nimmt der Regen von Westen her zu, dazu später immer mal Schauer, im Osten auch Gewitter möglich und die Höchstwerte liegen bei 14 bis 22 Grad. Morgen bleibt's unbeständig mit vielen Schauern und später auch Gewittern, maximal 23 Grad.
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4: 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Es ist kurz nach 5 an diesem 19. Mai. Hi zusammen, hier ist 90s Radio. Rob Green Morning. Guten Morgen. Schön, dass ihr dabei seid. Dann starten wir durch oder ab mit uns in den Dienstag. No Mercy. Hier ist Where Do You Go?

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1: Rob Green an diesem Dienstag, guten Morgen. Ja, freut euch über Pfingsten auf alles, was die 90s zu bieten haben. Gleichzeitig überall in Deutschland, hier bei 90s 90s Radio. Jede Stunde klingt komplett anders. Wie genau das entscheidet ihr? Seid ihr vielleicht eher so wie ich, Team 90s 90s Dance?

Ja, also das könnte zum Beispiel eine Stunde Dance sein beim 90s 90s Sound Festival. Aber es gibt auch ganz andere Musikrichtungen, also Songs, die man einfach mitsingen kann aus dem Genre Hip-Hop Deutsch zum Beispiel. Sagt uns auf 90s90s.de, was ihr besser findet. Und dann über Pfingsten geht's richtig ab.

0: Frank Sinatra bei 90s, Rob Green. Guten Morgen mit den Fantastischen Vier.
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0: Einkommen und Fahrzeug gibt es bis zu 6.000 Euro Zuschuss. Die Förderung gilt auch rückwirkend für Autos, die seit Jahresbeginn zugelassen wurden. Die Diskussion um ein Social-Media-Verbot für Kinder in Deutschland hält an. Laut einer aktuellen Umfrage sind 2/3 dafür. Viele zweifeln aber, dass das umgesetzt werden kann. Auch Forscher sind skeptisch. Sie wollen etwa strengere Regeln für Plattformen. Der Zustand der Wälder in Deutschland bleibt schlecht. Der Waldeigentümerverband AGDW sagt, Trockenheit und Dürre setzten den Bäumen weiter stark zu. Das berichtet die Rheinische Post. Landwirtschaftsminister Rainer stellt heute die neue Waldzustandserhebung vor. Drittes Spiel, dritte Niederlage. Das deutsche Eishockeyteam hat bei der WM in der Schweiz auch ihr drittes Vorrundenspiel verloren. Gegen die Gastgeber stand es am Ende 1:6 aus deutscher Sicht. Gegen die USA muss morgen Abend ein Sieg her, sonst ist das deutsche Team raus.
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2: Wolkig geht's in den Morgen, ab und zu gibt's auch mal Nebel und an der Ostseeküste kann es vereinzelt schon nass werden. Im Lauf des Tages nimmt der Regen von Westen her zu, dazu später immer mal Schauer, im Osten auch Gewitter möglich und die Höchstwerte liegen bei 14 bis 22 Grad. Morgen bleibt's unbeständig mit vielen Schauern und später auch Gewittern, maximal 23 Grad.
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4: 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Es ist kurz nach 5:30 an diesem Dienstag. Guten Morgen zusammen. Wir sind deutschlandweit im Digitalradio DAB Plus, in der kostenfreien Sender-App auf 90s90s.de und selbstverständlich bei den Smart Speakern, Fugees und The Nightcrawlers.

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1: Im Studio Silas Quiring. Die Bundesregierung will mehr Tempo bei der E-Mobilität machen. Ab heute können Privathaushalte eine E-Auto-Prämie beantragen. Je nach Automodell, Haushaltsgröße und Einkommen werden bis zu 6.000 Euro zugeschossen. Die Prämie gilt rückwirkend für Autos, die in diesem Jahr bereits neu zugelassen wurden. Die Diskussion um ein Social-Media-Verbot für Kinder in Deutschland hält an. Laut einer aktuellen Umfrage sind 2/3 dafür. Viele zweifeln aber, dass das umgesetzt werden kann. Auch Forscher sind skeptisch. Sie wollen etwa strengere Regeln für Plattformen. Der Zustand der Wälder in Deutschland bleibt schlecht. Der Waldeigentümerverband AGDW sagt, Trockenheit und Dürre setzten den Bäumen weiter stark zu. Das berichtet die Rheinische Post. Landwirtschaftsminister Rainer stellt heute die neue Waldzustandserhebung vor. Elon Musk ist mit seiner Milliardenklage gegen das KI-Unternehmen OpenAI gescheitert. Ein Gericht in Kalifornien wies die Vorwürfe gegen OpenAI als verjährt zurück. Musk hatte dem ChatGPT-Entwickler vorgeworfen, die Sicherheit der Technologie vernachlässigt und nur den Profit der Investoren im Blick gehabt zu haben.
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2: Wolkig geht's in den Morgen, ab und zu gibt's auch mal Nebel und an der Ostseeküste kann es vereinzelt schon nass werden. Im Lauf des Tages nimmt der Regen von Westen her zu, dazu später immer mal Schauer, im Osten auch Gewitter möglich und die Höchstwerte liegen bei 14 bis 22 Grad. Morgen bleibt's unbeständig mit vielen Schauern und später auch Gewittern, maximal 23 Grad.
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4: 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Es ist kurz nach 6 an diesem Dienstagmorgen. Guten Morgen, Deutschland. Rob Green hier mit der Morning Show. Ich hoffe, dass ihr gut aus dem Bett gekommen seid und Bock auf den Dienstag mit uns habt. Wir starten durch mit Janet Jackson, Oops Now und The Key, The Secret. Einer der besten 90s Dance Songs ever. The Urban Cookie Collective.

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0: Ja, Rob Green, guten Morgen an diesem Dienstag. Jetzt am Wochenende bringen wir euch wieder ein großes Highlight bei 90s Radio. Unser Sound Festival steigt. Das heißt, jede Stunde läuft ein anderes Style und jeder Style wird präsentiert von einem anderen Host. Mit am Start unter anderem DJ Bobo, Jasmin Wagner alias Blümchen oder auch unser BLD-Bürger Lars Dietrich.
2: 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Dieses Mal darf ich allein moderieren. Ich habe mir einmal Hip-Hop Deutsch und Sommerhits ausgesucht, weil, naja, weil mich das beschwingt und schlecht Englisch kann ich halt gut, nur gut Englisch kann ich schlecht. Okay. Ich freue mich auf jeden Fall. Schaltet ein, ab 8 Uhr, ich mache die Eröffnung.
0: Er bringt es auf den Punkt, also denkt dran, das Sound Festival steigt jetzt über Pfingsten von Samstag 8 Uhr in der Früh bis Montag 20 Uhr und

U96. Guten Morgen an diesem Dienstag. Hi zusammen, hier ist Rob Green. Selbstverständlich mit dem coolen Sound der 90er. Und zurück ins Jahr 98. No Regrets, hier ist Robbie Williams.

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1: Im Studio Silas Quiring. Der Zustand der Wälder in Deutschland bleibt schlecht. Der Waldeigentümerverband AGDW sagt, Trockenheit und Dürre setzten den Bäumen weiter stark zu. Das berichtet die Rheinische Post. Landwirtschaftsminister Rainer stellt heute die neue Waldzustandserhebung vor. Die Bundesregierung will mehr Tempo bei der E-Mobilität machen. Ab heute können Privathaushalte eine E-Auto-Prämie beantragen. Je nach Automodell, Haushaltsgröße und Einkommen werden bis zu 6.000 Euro zugeschossen. Die Prämie gilt rückwirkend für Autos, die in diesem Jahr bereits neu zugelassen wurden. Die Bundesregierung will heute offenbar den Wiederverkauf des Energiekonzerns Uniper auf den Weg bringen. Wie die Süddeutsche schreibt, soll der Bund die Mehrheit der Anteile loswerden. Der Staat hatte Uniper im Zuge der Energiekrise verstaatlicht und mit gut 13 Milliarden Euro vor der Pleite gerettet. Das Umweltministerium ist weiter der Meinung, dass die deutschen Klimaziele bis 2030 erreicht werden können, anders als der Klima-Expertenrat. Der hatte eine deutliche Verfehlung vorhergesagt. Das Ministerium spricht dagegen von einer überschaubaren Lücke.
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2: Wolkig geht's in den Morgen, ab und zu gibt's auch mal Nebel und an der Ostseeküste kann es vereinzelt schon nass werden. Im Lauf des Tages nimmt der Regen von Westen her zu, dazu später immer mal Schauer, im Osten auch Gewitter möglich und die Höchstwerte liegen bei 14 bis 22 Grad. Morgen bleibt's unbeständig mit vielen Schauern und später auch Gewittern, maximal 23 Grad.
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4: Kurz nach 6:30, es ist Dienstag, der 19.05. Guten Morgen zusammen, schön, dass ihr dabei seid. Wir machen gleich die Timeline. Wir schauen, was an diesem 19. Mai in den 90ern los war. Bis dahin, Backstreet's Back, Everybody, richtig, Backstreet Boys, nach Liquido und Narcotic.

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1: Yes, heute am 19. Mai und zwar im Jahr 90 beginnt Madonna eine dreiwöchige Phase an der US-Chartspitze mit dem Song Vogue. Der Track war ursprünglich nur als B-Seite geplant, wurde dann aber zu ihrer insgesamt 8. Nummer 1 Single in den Staaten. Und wir haben noch ein prominentes Geburtstagskind. Heute im Jahr 72 wird in Göteborg Jenny Berggren geboren. 1990 gründet sie mit ihren Geschwistern und Ulf Eckberg eine der erfolgreichsten Popbands der 90s. Ace of Base feiern zahlreiche Erfolge, unter anderem auch All That She Wants. Also Happy Birthday, Frau Berggren. Und das war der 19.05. in den 90ern. 90s.
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Michael Jackson. Remember the Time bei 90s Radio. Guten Morgen an diesem Dienstag. Und denkt dran, wir haben über 20 verschiedene Radios in der App und im Web auf 90s.de mit verschiedenen Styles. Zum Beispiel auch 90s Boy Groups. Und daraus jetzt aus dem Jahr 97 für mich der beste Song von NSYNC. Hier ist Tearing Up My Heart. 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
1: Im Studio Silas Quiring. Die Bundesregierung will mehr Tempo bei der E-Mobilität machen. Ab heute können Privathaushalte eine E-Auto-Prämie beantragen. Je nach Automodell, Haushaltsgröße und Einkommen werden bis zu 6.000 Euro zugeschossen. Die Prämie gilt rückwirkend für Autos, die in diesem Jahr bereits neu zugelassen wurden. Der Zustand der Wälder in Deutschland bleibt schlecht. Der Waldeigentümerverband AGDW sagt, Trockenheit und Dürre setzten den Bäumen weiter stark zu. Das berichtet die Rheinische Post. Landwirtschaftsminister Rainer stellt heute die neue Waldzustandserhebung vor. Die Bundesregierung will heute offenbar den Wiederverkauf des Energiekonzerns Uniper auf den Weg bringen. Wie die Süddeutsche schreibt, soll der Bund die Mehrheit der Anteile loswerden. Der Staat hatte Uniper im Zuge der Energiekrise verstaatlicht und mit gut 13 Milliarden Euro vor der Pleite gerettet. Das Umweltministerium ist weiter der Meinung, dass die deutschen Klimaziele bis 2030 erreicht werden können, anders als der Klima-Expertenrat. Der hatte eine deutliche Verfehlung vorhergesagt. Das Ministerium spricht dagegen von einer überschaubaren Lücke.
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2: Mit mal mehr, mal weniger Wolken geht's in den Morgen und vereinzelt kann auch noch bisschen Regen runterkommen. Dazu hier und da Nebel. Im Laufe des Tages bleibt's in der Ostseeecke eher wechselnd wolkig und später sind auch mal Schauer und ein Gewitter drin. Während im Westen ab Mittag öfter Regen dazu kommt, die Höchstwerte liegen bei 14 bis 22 Grad. Morgen dann wieder viele Wolken, verbreitet Schauer und später auch mal kräftige Gewitter, maximal 17 bis 23 Grad.
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4: Kurz nach 7 an diesem Dienstag, den 19.05. Hi zusammen. Wochenende ist ja Pfingsten 2026. Da haben wir was Schönes für euch. Das Sound Festival mehr dazu gleich. Und wir haben ein Geburtstagskind heute. Und zwar Jenny von Ace of Base mit 54 Jahre alt. Happy Birthday, Jenny. Ace of Base, Beautiful Life.

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1: Rob Green, guten Morgen. Ja, das wird wirklich geil. 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Und wir machen das Sound Festival. Das heißt, keine Anfahrt, keine teuren Tickets. Ihr schaltet einfach das Radio an oder die Sonos Box oder was auch immer ihr benutzt, um uns zu hören, und freut euch dann auf das Sound Festival. Das heißt, jede Stunde wird anders klingen. 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Und mit am Start sind auch einige von euren 90s Heroes. 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

Vogue. Heute am 19. Mai, und zwar im Jahr 90, beginnt Madonna mit dem Song eine dreiwöchige Phase an der US-Chartspitze mit Vogue. Song war ursprünglich nur als B-Seite geplant, wurde aber dann zu ihrer insgesamt 8. Nummer 1 Single in den Staaten. Erfolgreich bis zum Gehen. Madonnas Vogue, sehr cool. Rob Green hier, guten Morgen. Zusammen gehen wir zurück ins Jahr 94. The Offspring hier ist Self-Esteem, ich liebe

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1: Im Studio Silas Quiring. Privathaushalte können ab heute die neue staatliche Prämie für E-Autos beantragen. Je nach Einkommen und Fahrzeug gibt es bis zu 6.000 Euro Zuschuss. Die Förderung gilt auch rückwirkend für Autos, die seit Jahresbeginn zugelassen wurden. Die Kommunen halten die geplanten Milliardeninvestitionen in den Zivilschutz für nicht ausreichend. Der Städte- und Gemeindebund fordert dauerhaft mehr Geld vom Bund, berichtet das Redaktionsnetzwerk Deutschland. Bundesinnenminister Dobrindt plant ein Sonderprogramm von 10 Milliarden Euro. Der Zustand der Wälder in Deutschland bleibt schlecht. Der Waldeigentümerverband AGDW sagt, Trockenheit und Dürre setzten den Bäumen weiter stark zu. Das berichtet die Rheinische

0: Post. Landwirtschaftsminister Rainer stellt heute die neue Waldzustandserhebung vor. Die Diskussion um ein Social-Media-Verbot für Kinder in Deutschland hält an. Laut einer aktuellen Umfrage sind 2/3 dafür. Viele zweifeln aber, dass das umgesetzt werden kann. Auch Forscher sind skeptisch. Sie wollen etwa strengere Regeln für Plattformen.
1: Das ist das Wichtigste für den Moment. 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
2: Mit mal mehr, mal weniger Wolken geht's in den Morgen und vereinzelt kann auch noch bisschen Regen runterkommen. Dazu hier und da Nebel. Im Laufe des Tages bleibt's in der Ostseeecke eher wechselnd wolkig und später sind auch mal Schauer und ein Gewitter drin. Während im Westen ab Mittag öfter Regen dazu kommt, die Höchstwerte liegen bei 14 bis 22 Grad. Morgen dann wieder viele Wolken, verbreitet Schauer und später auch mal kräftige Gewitter, maximal 17 bis 23 Grad.
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4: Es ist kurz nach 7:30. Guten Morgen an diesem Dienstag. 90s Radio, egal wo ihr seid. Vielen lieben Dank fürs Einschalten. Selbstverständlich bekommt ihr hier und nur hier durchgehend den coolen Sound der 90er. Jennifer Lopez und Culture Beat.

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Und jetzt aus dem 90s Dance Radio. Eins von über 20 verschiedenen Radios in der App und im Web. Es geht zurück ins Jahr 1990. So begann das Jahrzehnt. Perfekt, oder? Mit Snap, hier ist The Power.

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1: Im Studio Silas Quiring. Privathaushalte können ab heute die neue staatliche Prämie für E-Autos beantragen. Je nach Einkommen und Fahrzeug gibt es bis zu 6.000 Euro Zuschuss. Die Förderung gilt auch rückwirkend für Autos, die seit Jahresbeginn zugelassen wurden. Die Kommunen halten die geplanten Milliardeninvestitionen in den Zivilschutz für nicht ausreichend. Der Städte- und Gemeindebund fordert dauerhaft mehr Geld vom Bund, berichtet das Redaktionsnetzwerk Deutschland. Bundesinnenminister Dobrindt plant ein Sonderprogramm von 10 Milliarden Euro. Der Zustand der Wälder in Deutschland bleibt schlecht. Der Waldeigentümerverband AGDW sagt, Trockenheit und Dürre setzten den Bäumen weiter stark zu. Das berichtet die Rheinische Post. Landwirtschaftsminister Rainer stellt heute die neue Waldzustandserhebung vor. Die Diskussion um ein Social-Media-Verbot für Kinder in Deutschland hält an. Laut einer aktuellen Umfrage sind 2/3 dafür. Viele zweifeln aber, dass das umgesetzt werden kann. Auch Forscher sind skeptisch. Sie wollen etwa strengere Regeln für Plattformen.
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2: Mit mal weniger Wolken geht's in den Morgen und vereinzelt kann auch noch bisschen Regen runterkommen. Dazu hier und da Nebel. Im Laufe des Tages bleibt's in der Ostseeecke eher wechselnd wolkig und später sind auch mal Schauer und ein Gewitter drin. Während im Westen ab Mittag öfter Regen dazu kommt, die Höchstwerte liegen bei 14 bis 22 Grad. Morgen dann wieder viele Wolken, verbreitet Schauer und später auch mal kräftige Gewitter, maximal 17 bis 23 Grad.
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4: Einen traumhaften guten Morgen an diesem Dienstag. Es ist kurz nach 8. Rob Green hier mit Gala Freed from Desire und Jennifer Page. Den Song habe ich lange nicht mehr gehört. Aus dem Jahr 98. Hier ist Crush.

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2: Im Studio Silas Quiring. Der Zustand der Wälder in Deutschland bleibt schlecht. Der Waldeigentümerverband AGDW sagt, Trockenheit und Dürre setzten den Bäumen weiter stark zu. Das berichtet die Rheinische Post. Landwirtschaftsminister Rainer stellt heute die neue Waldzustandserhebung vor. Die Bundesregierung will mehr Tempo bei der E-Mobilität machen.

0: Ab heute können Privathaushalte eine E-Auto-Prämie beantragen. Je nach Automodell, Haushaltsgröße und Einkommen werden bis zu 6.000 Euro zugeschossen. Die Prämie gilt rückwirkend für Autos, die in diesem Jahr bereits neu zugelassen wurden. Verbraucherschützer haben in Lebensmitteln aus deutschen Supermärkten Rückstände von Pestiziden gefunden, die in der EU teils seit Jahren verboten sind. Stark belastet waren vor allem Paprikapulver, grüner Tee und Basmati-Reis. Foodwatch fordert einen umgehenden Rückruf der Produkte. Wird Manuel Neuer doch bei der WM für Deutschland im Tor stehen? Nach Bild-Infos hat sich Bundestrainer Nagelsmann genau dafür entschieden und das auch der bisherigen deutschen Nummer 1 Oliver Baumann mitgeteilt. Offiziell wird der deutsche WM-Kader übermorgen bekannt gegeben.
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2: Mit mal weniger Wolken geht's in den Morgen und vereinzelt kann auch noch bisschen Regen runterkommen. Dazu hier und da Nebel. Im Laufe des Tages bleibt's in der Ostseeecke eher wechselnd wolkig und später sind auch mal Schauer und ein Gewitter drin. Während im Westen ab Mittag öfter Regen dazu kommt, die Höchstwerte liegen bei 14 bis 22 Grad. Morgen dann wieder viele Wolken, verbreitet Schauer und

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1: Yes, der 19.05. Rob Green. Und heute an diesem 19. Mai im Jahr 1990 beginnt Madonna eine dreiwöchige Phase an der US Chartspitze mit dem Song Vogue. Das Geile ist, der Track war ursprünglich nur als B-Seite geplant, wurde dann aber zu ihrer insgesamt 8. Nummer 1 Single in den Staaten. Also Glück gehabt. Und wir haben ein prominentes Geburtstagskind heute. Heute im Jahr 72 wird in Göteborg Jenny Berggren geboren. 1990 gründet sie mit ihren Geschwistern und Ulf Eckberg eine der erfolgreichsten Popbands der 90s. Richtig, wir reden von Ace of Base. Da feiern sie zahlreiche Erfolge, zum Beispiel All That She Wants. Also, das ist ein Geburtstagskind heute. Happy Birthday Jenny von Ace of Base. Und das war der 19.05. in den 90ern. 90s.
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90s Radio an diesem Dienstag. Rob Green hier. Guten Morgen. Jetzt kommt wirklich ein sehr, sehr geiler Song aus dem 90s Love Parade Radio. Also wenn ihr auf sowas steht, dann gibt's ein eigenes Radio nur für den Love Parade Sound auf 90s.de und in der App. Für mich der beste Love Parade Song. Love Parade 1998. Wir gehen also zurück ins Jahr 98. Dr. Motte und Westbam. Hier zum Mitsingen ist One World, One Future. Love Parade.

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Backstreet Boys.

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1: Im Studio Silas Quiring. Die Bundesregierung will mehr Tempo bei der E-Mobilität machen. Ab heute können Privathaushalte eine E-Auto-Prämie beantragen. Je nach Automodell, Haushaltsgröße und Einkommen werden bis zu 6.000 Euro zugeschossen. Die Prämie gilt rückwirkend für Autos, die in diesem Jahr bereits neu zugelassen wurden. Der Zustand der Wälder in Deutschland bleibt schlecht. Der Waldeigentümerverband AGDW sagt, Trockenheit und Dürre setzten den Bäumen weiter stark zu. Das berichtet die Rheinische Post. Landwirtschaftsminister Rainer stellt heute die neue Waldzustandserhebung vor. Deutschland kauft Marschflugkörper aus Norwegen. Sie wurden speziell für F-35-Kampfjets entwickelt, die Deutschland auch kaufen will. Sie können Ziele über große Distanzen hinweg zerstören. Der Vertrag hat ein Volumen von mehr als 320 Millionen Euro. Wird Manuel Neuer doch bei der WM für Deutschland im Tor stehen? Nach Bild-Infos hat sich Bundestrainer Nagelsmann genau dafür entschieden und das auch der bisherigen deutschen Nummer 1 Oliver Baumann mitgeteilt. Offiziell wird der deutsche WM-Kader übermorgen bekannt gegeben.
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2: Mal mehr, mal weniger Wolken sind heute Vormittag am Himmel. Richtung Mittag zieht im Westen Regen rein. Und im Osten kann später auch mal ein Schauer oder ein Gewitter dabei sein. Im Verlauf kommen wir auf Höchstwerte zwischen 14 und 22 Grad. Morgen bleibt's wechselhaft mit vielen Wolken und verbreitet Regen oder Schauern. Zum Abend hin auch mal mit Gewitter. Maximal 17 bis 22 Grad.
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4: Kurz nach neun an diesem Dienstag, 90s at work. Guten Morgen zusammen. Ein One-Hit-Wonder jetzt aus dem Jahr 91. Aber was für einer. Spin Doctors. Hier ist Two Princes.

0: MC Hammer. Rob Green, guten Morgen. Ja, über Pfingsten wird das richtig geil von 90s 90s Radio. Gibt es wie letztes Jahr, und ich freue mich sehr drauf, das 90s 90s Sound Festival geht los. Samstag, 8 in der Früh bis Montag um 20 Uhr. Jede Stunde eine andere Musikrichtung und auch mit dabei sind eure Heroes aus den 90s, wie zum Beispiel DJ Bobo oder Jasmin Wagner, aka Blümchen oder der Mann hier.
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0: Yes, Olli, danke schön. Das wird wirklich geil. Festival Timetable ist schon online. 90s, 90s.de und am Samstag geht's los. Dann um 8 in der Früh.

Blondie Maria. Wirklich geile 80er Band. Dann kam gar nichts über sehr lange Zeit und dann 98, bam, kam sie mit dem Song zurück. Maria. Rob Green.

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1: Im Studio Silas Quiring. Privathaushalte können ab heute die neue staatliche Prämie für E-Autos beantragen. Je nach Einkommen und Fahrzeug gibt es bis zu 6.000 Euro Zuschuss. Die Förderung gilt auch rückwirkend für Autos, die seit Jahresbeginn zugelassen wurden. Der Zustand der Wälder in Deutschland bleibt schlecht. Der Waldeigentümerverband AGDW sagt, Trockenheit und Dürre setzten den Bäumen weiter stark zu. Das berichtet die Rheinische Post. Landwirtschaftsminister Rainer stellt heute die neue Waldzustandserhebung vor. Altkanzlerin Merkel erhält heute den Europäischen Verdienstorden des EU-Parlaments. Sie wird deshalb in Straßburg eine Rede halten. Neben Merkel bekommt auch der ukrainische Präsident Selenskyj den Orden. Damit werden Menschen gewürdigt, die sich um die EU und deren Werte verdient gemacht haben. Wer Medikamente online kauft, sollte sich die entsprechenden Apotheken laut Stiftung Warentest genau ansehen. Laut ihrer Untersuchung sind da gerade rezeptfreie Mittel oft günstiger. In einigen Online-Apotheken fehlen aber teils wichtige Hinweise zu Dosierungen, Wechselwirkungen und Risiken.
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2: Mal weniger Wolken sind heute Vormittag am Himmel. Richtung Mittag zieht im Westen Regen rein. Und im Osten kann später auch mal ein Schauer oder ein Gewitter dabei sein. Im Verlauf kommen wir auf Höchstwerte zwischen 14 und 22 Grad. Morgen bleibt's wechselhaft mit vielen Wolken und verbreitet Regen oder Schauern.

Es ist kurz nach 10:30 an diesem Dienstagmorgen. 90s, 90s at work. Hier ist Rob Green mit TLC No Scrubs und King of My Castle. Für mich einer der besten Dance-Songs ever, geschweige denn aus den 90ern. The Wham-Do Project.

Ace of Base. Das ist die KI-Version. Übrigens, Jenny von Ace of Base hat heute Geburtstag, 54 Jahre alt. Und wenn ihr mitmachen wollt bei Robs Mix-Up und komische Version von Songs erkennen, macht mit 90s90s.de. 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

90s90s.de oder in der kostenfreien Sender-App. Da seid ihr genau richtig, denn wir haben über 20 verschiedene Radios mit verschiedenen Styles. Wir haben wirklich eine sehr geile musikalische digitale Welt für euch da kreiert. Also wenn ihr durchgehend Love-Songs hören wollt aus den 90ern, 90s90s Love-Songs, wollt ihr Grunge, 90s90s Grunge oder wollt ihr Rock, 90s90s Rockern aus diesem Rock-Radio Crazy Town jetzt mit Butterfly. Gleich Marie bei der Arbeit. Ich bin Rob Green. Morgen früh ab 5 stehen wir gemeinsam auf. Habt einen schönen Dienstag.

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Michael Jackson. The Cure. Und neu dabei, The KLF, Justified and Ancient. Eingevotet von Emilia aus Darmstadt über 90s, 90s Instagram.

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1: Im Studio Silas Quiring. Privathaushalte können ab heute die neue staatliche Prämie für E-Autos beantragen. Je nach Einkommen und Fahrzeug gibt es bis zu 6.000 Euro Zuschuss. Die Förderung gilt auch rückwirkend für Autos, die seit Jahresbeginn zugelassen wurden. Der Zustand der Wälder in Deutschland bleibt schlecht. Der Waldeigentümerverband AGDW sagt, Trockenheit und Dürre setzten den Bäumen weiter stark zu. Das berichtet die Rheinische Post. Landwirtschaftsminister Rainer stellt heute die neue Waldzustandserhebung vor. Altkanzlerin Merkel erhält heute den Europäischen Verdienstorden des EU-Parlaments. Sie wird deshalb in Straßburg eine Rede halten. Neben Merkel bekommt auch der ukrainische Präsident Selenskyj den Orden. Damit werden Menschen gewürdigt, die sich um die EU und deren Werte verdient gemacht haben. Wer Medikamente online kauft, sollte sich die entsprechenden Apotheken laut Stiftung Warentest genau ansehen. Laut ihrer Untersuchung sind da gerade rezeptfreie Mittel oft günstiger. In einigen Online-Apotheken fehlen aber teils wichtige Hinweise zu Dosierungen, Wechselwirkungen und Risiken.
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2: Mal mehr, mal weniger Wolken sind heute Vormittag am Himmel. Richtung Mittag zieht im Westen Regen rein. Und im Osten kann später auch mal ein Schauer oder ein Gewitter dabei sein. Im Verlauf kommen wir auf Höchstwerte zwischen 14 und 22 Grad. Morgen bleibt's wechselhaft mit vielen Wolken und verbreitet Regen oder Schauern. Zum Abend hin auch mal mit Gewitter, maximal 17 bis 22 Grad.
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4: 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Hello, um kurz nach 10. Es ist der Dienstag ran und ich schicke euch in den Arbeitstag mit guter Laune und mit dem Gefühl von Wochenende. Jetzt habe ich gerade gestern gesagt, dass ich den Song gefühlt immer nur am Montag spiele. Stimmt nicht, auch am Dienstag. Friday, I'm in love. Hier sind The Cure.

0: 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So Strung Out. 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
1: Eigentlich sind Mr. P und Red Dog US-Soldaten. Nach dem Golfkrieg bleiben sie in Deutschland und gründen C-Block. Ihr größter Hit, So Strung Out, ein Song über Drogenmissbrauch und Depressionen. 1996 landen sie damit auf Platz 4 der Charts und setzen ein klares Zeichen, say no to drugs.
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durch den Dienstagarbeitstag. Ich bin Marie hier, ja, bei der Arbeit und hoffentlich auch wieder vielleicht irgendwann bei der Arbeit ist der gute Phil Collins. Ja, es geht ihm gesundheitlich super, super schlecht, aber der Rolling Stone, und das ist eins der besten Musikmagazine überhaupt, der hat ein Interview mit Phil Collins geschrieben und zu einer Genesis Reunion sagte er, ja, grundsätzlich hält er das für möglich. Praktisch ist es allerdings schwierig, so im klassischen Sinne saß er ja am Schlagzeug und das ist körperlich nicht mehr machbar, aber insgesamt sieht er dem jetzt gar nicht so absolut blockierend gegenüber und das ist natürlich toll. Der Rolling Stone hat auch geschrieben, dass er im gesamten Set gelassen, selbstkritisch und sehr humorvoll in diesem Interview war. Also Phil Collins tut diese, naja, ruhige Zeit auch ganz gut. Wir hören ihn hier in seiner 90er Jahre Hochzeit mit Jesus, He Knows Me, hier sind Genesis.

by Ultranate. Free. Reingewortet von Franzi aus Berlin über 90s Instagram.

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1: Heute am 19. Mai und zwar im Jahr 1990 beginnt Madonna eine dreiwöchige Phase an der US-Chartspitze mit diesem Song. Vogue. Der Track war ursprünglich nur als B-Seite geplant, wurde dann aber zu ihrer insgesamt 8. Nummer 1 Single in den Staaten. Und wir haben noch ein prominentes Geburtstagskind zu feiern. Heute im Jahr 1972 wird in Göttingen

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Automatic Lover, hier ist 90s für euch, der coole Sound der 90er. Jetzt mit dir, wo wir gerade bei cool sind, einem Mann, der nicht nur cool, sondern auch sehr romantisch kann und albern, wie wir alle wissen, nicht wahr? Letztes ist ihm gerade ein Zahn rausgebrochen und statt sich zu verstecken, hat er ein Foto davon gemacht, das Ganze gepostet und das wieder herrlich selbstironisch genommen. Die Rede ist von Robbie Williams aus unserem Love Radio. Das findet ihr in der kostenfreien 90s Sender-App und im Web. Und daraus jetzt She's the

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1: Im Studio Silas Quiring. Die Bundesregierung will mehr Tempo bei der E-Mobilität machen. Ab heute können Privathaushalte eine E-Auto-Prämie beantragen. Je nach Automodell, Haushaltsgröße und Einkommen werden bis zu 6.000 Euro zugeschossen. Die Prämie gilt rückwirkend für Autos, die in diesem Jahr bereits neu zugelassen wurden. Jeder und jede fünfte Selbstständige in Deutschland hat akute Existenzangst. Das zeigt eine IFO-Umfrage. Gründe dafür sind fehlende Aufträge und die weiter niedrige Kauflust der Menschen, heißt es weiter. Die Unsicherheit unter den Selbstständigen nimmt demnach zu. Kreuzfahrten sind nach wie vor sehr beliebt. Im vergangenen Jahr ging es für gut 1,5 Millionen Menschen von deutschen Häfen aufs Schiff. Das ist ein neuer Rekord, heißt es vom Statistischen Bundesamt. Manuel Neuer wird offenbar doch als deutsche Nummer 1 zur WM fahren. Laut Bild hat Bundestrainer Julian Nagelsmann diese Entscheidung schon dem bisherigen Stammtorhüter Oliver Baumann mitgeteilt. Neuer hatte 2024 eigentlich seinen Rücktritt aus der Nationalmannschaft erklärt.
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2: Sonne ist erstmal noch ganz gut dabei. Später wird's dann eher so ein Mix aus Sonne und Wolken. Und im Westen ziehen dickere Wolken rein. Da kommt Regen runter. Im Osten gibt's ab und zu auch mal einen Schauer oder ein Gewitter. Sonst bleibt's meist trocken. Dazu werden es heute maximal 14 bis 22 Grad. Morgen dann viele Wolken und verbreitet Regen oder Schauer. Vereinzelt kracht's auch mal. Höchstens 22 Grad.
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5: 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Hallo, Marie hier um kurz nach 11. Schön, dass ihr mit dabei seid. Da können wir gemeinsam gleich Roxette und Joyride genießen. Außerdem gibt's Headaway mit What is Love und los geht's mit Falco und dem Egoist.

0: die sich in die Ohren fressen. Starproduzent Dieter Falk über Roxette.
1: Wir haben zwei Schweden, die haben sehr interessanten Pop gemacht. Der Schlagzeuger Per Lindvall, den ich aus Schweden kenne, der auch schon früher in ABBA-Platten eingetrommelt hat, der hat einfach nur so Beats getrommelt und zu diesen Beats haben die beiden komponiert. Und daraus wurden dann die Hits, die sich einfach 15 Jahre in die Gehörgänge der Leute gefressen haben.
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0: Download, Johnny B. Ich bin Marie. Hallo.
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0: Das ist eine wilde Nudel. Ich wollte mit euch nochmal eine kleine Übungsrunde hier einschieben, denn Rob Green aus der Morning Show, der tut es ja immer wieder gerne, nicht wahr? Der haut einfach irgendeinen 90s-Hit in den KI-Generator und das, was dann am Ende dabei rauskommt, das sollt ihr erkennen. Ja, und dafür bekommt ihr denn die 90s Summer Cap mit ein bisschen Glück. Ich zeige euch jetzt mal, welchen Titel er da gestern reingehauen hat und ich finde, das war eine richtig schwere Nuss.

0: Ich würde mal behaupten, das können nur wirklich richtig krasse 90s-Profis erkennen. Seid ihr aber unter denen? Ja, dann meldet euch an 90s90s.de und hier kommt die Auflösung in voller Länge. You're not alone, Oliver. Und natürlich.
1: Am

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Janet Jackson, Together Again, hier an diesem Dienstag. Marie ist euch am Start. Oh, das ist ein richtig gute Laune-Sound, ne? Und ich habe mir überlegt, wenn es bei euch auf der Arbeit mal so ein bisschen klemmt und so, ich empfehle euch da mal ein paar Radios. Ja, die kann man ruhig auch mal am Stück hören, die Hits. Ich finde, dann läuft es auch ein bisschen besser, so zwischenmenschlich, gerade beim Chef. Macht doch mal das House-Radio an. Ja, da sind nämlich auch die Dinger hier drin. Tonight, Pets and Small. Und das ganze House-Radio findet ihr in der

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1: Im Studio Silas Quiring. Privathaushalte können seit heute die neue staatliche Prämie für E-Autos beantragen. Je nach Einkommen, Haushaltsgröße und Fahrzeugmodell gibt es Zuschüsse zwischen 1.500 und 6.000 Euro. Schon kurz nach dem Start gingen hunderte Anträge ein. Jeder und jede fünfte Selbstständige in Deutschland hat akute Existenzangst. Das zeigt eine IFO-Umfrage. Gründe dafür sind fehlende Aufträge und die weiter niedrige Kauflust der Menschen, heißt es weiter. Laut IFO-Institut ist die Stimmung unter den Selbstständigen noch nie so schlecht gewesen. Nach dem Hauseinsturz in Görlitz werden weiter zwei Frauen und ein Mann vermisst. Die Suche nach ihnen läuft auf Hochtouren. Das Mehrfamilienhaus war gestern Abend komplett eingestürzt. Die genaue Ursache ist noch unklar. Vermutet wird eine Gasexplosion. Wird Manuel Neuer doch bei der WM für Deutschland im Tor stehen? Nach Bild-Infos hat sich Bundestrainer Nagelsmann genau dafür entschieden und das auch der bisherigen deutschen Nummer 1 Oliver Baumann mitgeteilt. Offiziell wird der deutsche WM-Kader übermorgen bekannt gegeben.
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2: Sonne ist erstmal noch ganz gut dabei. Später wird's dann eher so ein Mix aus Sonne und Wolken. Und im Westen ziehen dickere Wolken rein. Da kommt Regen runter. Im Osten gibt's ab und zu auch mal einen Schauer oder ein Gewitter. Sonst bleibt's meist trocken. Dazu werden es heute maximal 14 bis 22 Grad. Morgen dann viele Wolken und verbreitet Regen oder Schauer. Vereinzelt kracht's auch mal. Höchstens 22 Grad.
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5: 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Um kurz nach 12 werde ich euch jetzt ganz liebevoll in die Mittagspause entlassen. Lasst euch gut gehen, guten Appetit. Und im Ohr habt ihr dazu Eminem mit My Name Is. Vorher noch Dr. Alban. Und los geht's jetzt mit Ace of Base. Und da dürfen wir doch mal unser Geburtstagskind nicht vergessen. Heute wird sie 54 Jahre alt, die gute Jenny Berggren. Hoffentlich geht's ihr gut. Wir schicken Grüße raus.

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2: Das war 1999 ganz neu. Ein weißer Rapper veröffentlicht einen Song voller Gewalt und Beleidigungen. Eminem selbst bezeichnet seine erste Single-Auskopplung als Anti-Pop-Song und trifft damit den Zeitgeist. My Name Is wird der erste Hit von seiner sehr beeindruckenden Karriere.
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0: Beat und Crying in the Rain. Ich bin Marie, hallo.
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0: 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Denn wir haben die volle Vielfalt der 90er für euch rausgesucht, zusammengestellt. Und dann verhält sich das so, als würdet ihr von Bühne zu Bühne hoppen, ja? Jede Stunde gibt es hier nämlich einen komplett anderen Style, den ihr genießen könnt. Und da ist bestimmt auch euer Lieblingsstyle dabei. 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Wir haben hier alles, was das Herz begehrt. 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Das kennt vielleicht die einen oder anderen schon. Die werden dann hier im Programm mit uns moderieren. Unter anderem mit dabei Dune, Oliver Froning, damals eben bekannt als Dune. Oder auch Blümchen wird mit am Start sein. Bürgerlast Dietrich haben wir natürlich auch mit dabei. Und viele, viele mehr. Also verpasst es nicht. Das Soundfestival hier im Radio, die teilen mit euch nämlich Erinnerungen, die sie so bestimmt noch nicht erzählt haben in anderen Programmformaten und zeigen uns die perfekten Songs dazu. Wir freuen uns auf euch zu Pfingsten.

und neu dabei, Jennifer Lopez, If You Had My Love. Von Saskia aus Stuttgart über 90s Instagram.

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1: Heute am 19. Mai und zwar im Jahr 1990 beginnt Madonna eine dreiwöchige Phase an der US-Chartspitze mit diesem Song. Vogue. Der Track war ursprünglich nur als B-Seite geplant, wurde dann aber zu ihrer insgesamt 8. Nummer 1-Single in den Staaten. Und wir haben noch ein prominentes Geburtstagskind zu feiern. Heute im Jahr 1972 wird in Göttingen

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Mit Fun Factory und Celebration geht's hier durch diesen Dienstag. Ich bin Marie, freue mich, dass ihr mit dabei seid und habe natürlich auch immer noch ein bisschen was für euch am Start, nicht wahr? Da lasse ich mich nicht lumpen. Diesmal ist es sogar eine saftige Gruppe hier, also eine Kombination aus Snap und Summer. The First, The Last, Eternity und damit ein Hit aus unserem Dance Radio. Klickt euch gerne in der kostenfreien 90s 90s Sender App und im Web. Da findet ihr viel mehr noch von diesem Sound aus den

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1: Im Studio Silas Quiring. Die Bundesregierung will mehr Tempo bei der E-Mobilität machen. Deswegen ist heute die neue E-Auto-Prämie an den Start gegangen. Je nach Einkommen und Fahrzeug gibt es bis zu 6.000 Euro Zuschuss. Die Prämie gilt auch rückwirkend für Autos, die dieses Jahr neu zugelassen wurden. Verbraucherschützer haben in Lebensmitteln aus deutschen Supermärkten Rückstände von Pestiziden gefunden, die in der EU teils seit Jahren verboten sind. Stark belastet waren vor allem Paprikapulver, grüner Tee und Basmati-Reis. Foodwatch fordert einen umgehenden Rückruf der Produkte. Trauer um Schauspieler Alexander Held. Der München-Morddarsteller ist im Alter von 67 Jahren nach kurzer, schwerer Krankheit gestorben. Das teilte das ZDF mit. Held war auch in zahlreichen anderen Serien und Filmen zu sehen, darunter Der Untergang und Schindlers Liste. Manuel Neuer wird offenbar doch als deutsche Nummer 1 zur WM fahren. Laut Bild hat Bundestrainer Julian Nagelsmann diese Entscheidung schon dem bisherigen Stammtorhüter Oliver Baumann mitgeteilt. Neuer hatte 2024 eigentlich seinen Rücktritt aus der Nationalmannschaft erklärt.
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2: Sonnig und freundlich ist es gerade an vielen Ecken in Deutschland, aber die Wolken schieben sich im Laufe des Nachmittags öfter davor. Im Westen wird's dann auch nasser mit Regen und im Osten kann's vereinzelt mal krachen mit Schauern und Gewittern. Die Höchstwerte liegen zwischen 14 und 22 Grad. Morgen geht's wechselnd weiter. Viele Wolken, verbreitet Regen oder Schauer, später auch mal ein Gewitter. Maximal 17 bis 22 Grad.
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5: 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Kurz nach 1 mit Marie hier an diesem Dienstag. Schön, dass wir den gemeinsam verbringen. Ihr bei der Arbeit, ich auch bei der Arbeit. Und wir gemeinsam mit guter Laune dank den Spice Girls jetzt mit Say You Be There.

0: Weltstars mit Anfangssupport aus der Schweiz. DJ Bobo über die Backstreet Boys. I want it that way.
1: I Want It That Way von den Backstreet Boys ist für mich ein ganz wichtiger Titel, denn die Jungs waren 1996 bei mir im Vorprogramm auf meiner ersten größeren Hallentour und haben sich sozusagen die Sporen auf der Bühne abverdient bei meinem Publikum. Das war sehr spannend zu sehen, wie die jeden Tag besser wurden, und am Ende der Tour waren sie da, die Backstreet Boys.
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0: it's no good. 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Ich finde es richtig gut, nicht wahr?
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0: 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Und nein, damit meinte ich jetzt nicht Bürger Lars Dietrich. Crystal Waters haben wir jetzt hier. Gypsy Woman an diesem Dienstag.

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ich doch diesen Song Roller Girl und Dear Jesse. Ist aber mal ein komplett anderes Genre als das, was wir jetzt hier am Start haben. Das ist nämlich feinster Rock aus unserem Rock Radio in der kostenfreien 90s Sender App und im Web. Mit Third Eye Blind habt ihr hier ein ganz feines Filetstück daraus, aber ihr könnt auch jederzeit euch da reinklicken, diesen Sound genießen.

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1: Im Studio Gisa Weber. Privathaushalte können seit heute die neue staatliche Prämie für E-Autos beantragen. Je nach Einkommen, Haushaltsgröße und Fahrzeugmodell gibt es Zuschüsse zwischen 1.500 und 6.000 Euro. Schon kurz nach dem Start gingen hunderte Anträge ein. Den deutschen Wäldern geht es weiter schlecht. Nur jeder fünfte Baum ist gesund, das zeigt der aktuelle Waldzustandsbericht. Vom Schock der Dürrejahre 2018 bis 2020 haben sich die Wälder bis heute nicht erholt. Immerhin, schlimmer ist es im vergangenen Jahr nicht geworden. Das EU-Parlament hat Angela Merkel einen Orden verliehen. Mit diesem neuen europäischen Verdienstorden werden Menschen geehrt, die sich um die EU und ihre Werte verdient gemacht haben. Neben der Ex-Kanzlerin wurde auch der ukrainische Präsident Zelensky damit ausgezeichnet. Verbraucherschützer haben in Lebensmitteln aus deutschen Supermärkten Rückstände von Pestiziden gefunden, die in der EU teils seit Jahren verboten sind. Stark belastet waren vor allem Paprikapulver, grüner Tee und Basmati-Reis. Foodwatch fordert einen umgehenden Rückruf der Produkte.
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2: Sonnig und freundlich ist es gerade an vielen Ecken in Deutschland, aber die Wolken schieben sich im Laufe des Nachmittags öfter davor. Im Westen wird es dann auch nasser mit Regen und im Osten kann es vereinzelt mal krachen mit Schauern und Gewittern. Die Höchstwerte liegen zwischen 14 und 22 Grad. Morgen geht's wechselnd weiter. Viele Wolken, verbreitet Regen oder Schauer, später auch mal ein Gewitter. Maximal 17 bis 22 Grad.
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4: 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Ja, damit ist es kurz nach zwei. Ich bin Marie. Hallo, wir starten rein in das berühmte letzte Stündchen hier mit uns. Weiß ich, wie viel wir sind? 8, 9 Leute oder so. Schön, dass ihr da seid. Gleich C-Block hier und vorher noch von einem Block.

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1: Wonderwall,
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2: Waren bei den Gallagher-Brüdern Anfang der 90er an der Tagesordnung. Noel beschreibt die Phase als eine schwarze Zeit. Nur mit der Unterstützung seiner damaligen Freundin schaffte er es wieder clean zu werden. Er nennt sie in der schwierigen Zeit seine persönliche Wonderwall. Davon inspiriert entsteht der größte aller Oasis-Songs. 90s, 90s. Today.

0: Bomb, Leute, und die Bombe, die ist schon lange geplatzt. 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
0: Und da kann man ehrlich sagen, wir haben keine Kosten und Mühen gescheut. Und das stimmt hier sowas von on point, denn hier bekommt ihr in jeder Stunde ein anderes Genre. Das ist wie bei einem echten Festival. Da geht man ja dann von Bühne zu Bühne und da sind überall andere Künstler und die genießt man dann eine Zeit lang. Und hier geht ihr nirgendwo hin, sondern wartet einfach ab, wann euer Lieblingsgenre kommt. Ob das jetzt deutscher Hip-Hop ist, Clubhits, Eurodance, hier an Pfingsten, das ganze lange Wochenende lang haben wir alles. Und wenn ich alles sage, meine ich alles. Denn nämlich einige Künstler auch mit dabei. Ob es jetzt zum Beispiel unser Kollege Tom Wax ist, Echo Fresh ist mit dabei. Von den Donuts, der liebe Alex, Grüße gehen raus. Und viele, viele mehr, zum Beispiel die Lady hier.
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0: Mit Blümchen bin ich übrigens mal Hand in Hand gelaufen nach einem Auftritt von ihr. Da war ich noch ein kleines Mädchen. Ob das zu ihren Lieblingserinnerungen gehört, weiß ich nicht. Aber es ist auf jeden Fall einer meiner Erinnerungen. Wir tauchen

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1: Heute am 19. Mai und zwar im Jahr 1990 beginnt Madonna eine dreiwöchige Phase an der US-Chartspitze mit diesem Song. Vogue. Der Track war ursprünglich nur als B-Seite geplant, wurde dann aber zu ihrer insgesamt 8. Nummer 1 Single in den Staaten. Und wir haben noch ein prominentes Geburtstagskind zu feiern. Heute im Jahr 1972 wird in Goethe

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Michelle, hier bei 90s 90s, der coole Sound und übrigens auch online fein sortiert, ja? Für Types wie meine Mutter, die das total abfeiern und auch meine Schwester, wenn Dinge total sortiert und ordentlich sind, da ist unsere Internetseite und unsere kostenfreie 90s 90s Sender App genau das Richtige für euch, denn da findet ihr den 90s Sound sortiert in Rock, in Dinner Party und hier zum Beispiel in Britpop, ein ganzes Radio mit den Britpop-Songs aus den 90ern. Die Manic Street Preachers, die dürfen da drin natürlich nicht fehlen und die habe ich jetzt auch für euch.

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1: Im Studio Gisa Weber. Die Bundesregierung will mehr Tempo bei der E-Mobilität machen. Deswegen ist heute die neue E-Auto-Prämie an den Start gegangen. Je nach Einkommen und Fahrzeug gibt es bis zu 6.000 Euro Zuschuss. Die Prämie gilt auch rückwirkend für Autos, die dieses Jahr neu zugelassen wurden. Nur jeder fünfte Baum in Deutschland ist gesund. Das zeigt der neue Waldzustandsbericht. Damit geht es den deutschen Wäldern weiter schlecht. Sorgenkind bleibt die Kiefer. Den Fichten dagegen geht es etwas besser. Fast ein Drittel Deutschlands ist von Wald bedeckt. Wer Medikamente online kauft, sollte sich die entsprechenden Apotheken laut Stiftung Warentest genau ansehen. Laut ihrer Untersuchung sind da gerade rezeptfreie Mittel oft günstiger. In einigen Online-Apotheken fehlen aber teils wichtige Hinweise zu Dosierungen, Wechselwirkungen und Risiken. Wird Manuel Neuer doch bei der WM für Deutschland im Tor stehen? Nach Bildinfos hat sich Bundestrainer Julian Nagelsmann genau dafür entschieden. Und die Entscheidung auch der bisherigen deutschen Nummer 1, Oliver Baumann, mitgeteilt. Offiziell wird der deutsche WM-Kader übermorgen bekannt gegeben.
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2: Sonne und Wolken wechseln sich heute Nachmittag ab. Im Westen hängen aber dickere Wolken und es regnet immer mal wieder. Richtung Osten sind auch einzelne Schauer und Gewitter dabei. Dazu liegen die Temperaturen gerade so zwischen 14 und 22 Grad. Morgen geht's dann wechselhaft weiter mit vielen Schauern und vereinzelt Gewittern. Maximal werden's um 22 Grad.
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1: 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Das ist der Dienstagnachmittag und hier geht's weiter mit R.E.M. Losing My Religion. Läuft nach Culture Beat Mr. Vain. Und hier sind Bryan Adams und Mel C. When You're Gone aus dem Jahr 98. 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

0: glaubt, dass es hier um Glauben geht, glaubt falsch. Oli P. über R.E.M. Losing My Religion.
1: Ich dachte, es hat was mit Religion zu tun. Es ist aber umgangssprachlich. Und es heißt einfach, ja, man verliert den Glauben oder man hat die Nase voll. Am Ende ist der Song nämlich ein Liebessong und handelt davon, dass jemand von einem besessen ist, der die Liebe aber nicht erwidert.
2: Nein, die ist

0: Alex' Party und gleich fettes Brot mit Jein.
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Backstreet Boys.

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1: Im Studio Gisa Weber. Privathaushalte können seit heute die neue staatliche Prämie für E-Autos beantragen. Je nach Einkommen, Haushaltsgröße und Fahrzeugmodell gibt es Zuschüsse zwischen 1.500 und 6.000 Euro. Schon kurz nach dem Start gingen hunderte Anträge ein. Nur jeder fünfte Baum in Deutschland ist gesund. Das zeigt der neue Waldzustandsbericht. Damit geht es den deutschen Wäldern weiter schlecht. Sorgenkind bleibt die Kiefer. Den Fichten dagegen geht es etwas besser. Fast ein Drittel Deutschlands ist von Wald bedeckt. Nach dem Hauseinsturz in Görlitz werden weiter zwei Frauen und ein Mann vermisst. Die Suche nach ihnen läuft auf Hochtouren. Das Mehrfamilienhaus war gestern Abend komplett eingestürzt. Die genaue Ursache ist noch unklar. Vermutet wird zunächst eine Gasexplosion. Wer Medikamente online kauft, sollte sich die entsprechenden Apotheken laut Stiftung Warentest genau ansehen. Laut ihrer Untersuchung sind da gerade rezeptfreie Mittel oft günstiger. In einigen Online-Apotheken fehlen aber teils wichtige Hinweise zu Dosierungen, Wechselwirkungen und Risiken.
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2: Sonne und Wolken wechseln sich heute Nachmittag ab. Im Westen hängen aber dickere Wolken und es regnet immer mal wieder. Richtung Osten sind auch einzelne Schauer und Gewitter dabei. Dazu liegen die Temperaturen gerade so zwischen 14 und 22 Grad. Morgen geht's dann wechselhaft weiter mit vielen Schauern und vereinzelt Gewittern. Maximal werden's um 22 Grad.
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5: 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Wir drehen komplett am Rad. Es gibt so verschiedene Styles jetzt am Stück. The Prodigy, Firestarter, nach TLC Waterfalls. Und hier sind Ace of Base mit The Sign. Und damit euch einen schönen Dienstagnachmittag. Ich bin Susanka.

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1: I'm a Firestarter, twisted Firestarter. Eigentlich soll Firestarter ein Instrumentalstück werden. Doch dann schlägt Keith Flint vor, dem Song ein paar Zeilen Gesang zuzufügen. Keith ist allerdings bis dahin eigentlich nur Tänzer bei The Prodigy und jetzt darf er zum ersten Mal ans Mikro und wir wissen, was daraus geworden ist. Er beschert der Band mit Firestarter einen, wenn nicht den größten Song von The Prodigy.
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Dr. Alban und No Coke, das ist 90s, 90s. Wir starten ja immer mit Bürger Lars Dietrich ins Wochenende, jeden Samstag von 8 bis 12. Er hat einige Spielchen für euch immer am Start. Bei dem einen oder anderen könnt ihr auch was gewinnen, zum Beispiel wenn ihr Beatboxt, da gibt's dann eine richtig geile Soundbox für euch. Registriert euch mal über 90s90s.de und dann dürft ihr vielleicht mit ihm raten, was steckt denn hinter seinen Beatbox-Tracks. Ihr könnt euch ja mal testen, Achtung! Wäre was gewesen? You Can't Touch This von MC Hammer. Also jetzt einfach mal anmelden über 90s90s.de. Und wenn ihr im Hintergrund schon was hört und euch fragt, was ist das denn, was steckt denn da dahinter? Das ist Gigi D'Agostino mit The Riddle hier bei 90s90s.

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1: Heute am 19. Mai und zwar im Jahr 1990 beginnt Madonna eine dreiwöchige Phase an der US-Chartspitze mit diesem Song. Vogue. Der Track war ursprünglich nur als B-Seite geplant, wurde dann aber zu ihrer insgesamt 8. Nummer 1 Single in den Staaten. Und wir haben noch ein prominentes Geburtstagskind zu feiern. Heute im Jahr 1972 wird in Göteborg

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Komm, wir suchen jetzt nochmal ein Radio raus. Was könnte man denn jetzt mal spielen? Ich gehe nochmal auf 90s.de. Achtung, ich gebe es mal ein. Meine Maus hat gerade gestreikt. 90s.de. So, und da springen uns ja auch direkt unsere Radios an. Das sind diese bunten Kacheln. Was haben wir denn? Wir hätten R&B Ballads. Das ist ein ganz neues Radio bei uns. Oder Eurodance, Hip-Hop, Rap. Es gibt Club-Hits, Love-Songs, Techno. Also eigentlich alles. Aber wisst ihr, was ich das Geilste finde? Also wirklich, das ist eigentlich mein Favorite. Das ist unser Millennium-Radio. Da geht es nämlich auch mal raus aus dem Jahrzehnt in die frühen 2000er. Müsst ihr euch mal reinklicken. Das ist wirklich super, super special. Und das machen wir doch jetzt mal. Aus dem Millennium-Radio von 90s, aus dem Jahr 2000 nämlich. Hier sind Wheatus mit Teenage Dirt.

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1: Im Studio Gisa Weber. Die Bundesregierung will mehr Tempo bei der E-Mobilität machen. Deswegen ist heute die neue E-Auto-Prämie an den Start gegangen. Je nach Einkommen und Fahrzeug gibt es bis zu 6.000 Euro Zuschuss. Die Prämie gilt auch rückwirkend für Autos, die dieses Jahr neu zugelassen wurden. Den deutschen Wäldern geht es weiter schlecht. Nur jeder fünfte Baum ist gesund, das zeigt der aktuelle Waldzustandsbericht. Vom Schock der Dürrejahre 2018 bis 2020 haben sich die Wälder bis heute nicht erholt. Immerhin, schlimmer ist es im vergangenen Jahr nicht geworden. Nach der Hausexplosion in Görlitz ist das Schicksal von drei Menschen weiter ungewiss. Feuerwehr und THW sind nach wie vor im Großeinsatz. Die Retter durchsuchen die Trümmer per Hand. Denn es besteht weiter die Gefahr, dass der Schutt weiter in sich zusammensackt. Bei der Weltgesundheitsorganisation WHO ist man sehr besorgt über den aktuellen Ebola-Ausbruch in Zentralafrika. Mehr als 130 Menschen sollen mittlerweile in der Demokratischen Republik Kongo gestorben sein. Auch im benachbarten Uganda wurden Fälle gemeldet. Ein infizierter US-Arzt soll nun in Deutschland behandelt werden.
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2: Mal mehr, mal weniger Wolken sind grad unterwegs. Im Westen hängen dickere Wolken und da regnet's auch immer wieder. Im Osten und Nordosten kann ab und zu noch ein Schauer oder ein Gewitter runterkommen. Sonst bleibt's meistens trocken mit aktuell so 14 bis 22 Grad. Morgen wird's dann insgesamt nasser mit vielen Schauern. Später sind auch einzelne Gewitter drin. Bei maximal 22 Grad.
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5: 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Ab in Feierabend mit Britney Spears, Baby One More Time, nach Robert Miles' Children und Simply Red. Fair.

0: Das ist ein unkaputtbarer Hit für die Ewigkeit. Von wegen Bubblegum Pop. Sebastian Krumbiegel von den Prinzen. Über Britney Spears. Baby One More Time.
1: Als sie rauskam, so das neue Pop-Sternchen-Wunder, ja, haben die Leute drüber gelächelt. Und am Ende hat sie Musik gemacht, die wir heute immer noch hören. Und die kurioserweise vor allem immer noch in irgendeiner Weise eine Aktualität hat und die einen Sound hat und die irgendwie eine Haltung hat, die ich gut finde. Und das soll mich von mir aus irgendwelche Musikkritiker dafür steinigen, ist mir völlig egal. Nee, finde ich

0: Duran Duran und gleich Destiny's Child bei uns. Steigt jetzt über Pfingsten bei uns, das heißt Samstag, Sonntag und Montag. Jede Stunde klingt anders. Da geben sich zum Beispiel die Klinke in die Hand. Eurodance, gefolgt von Rock, dann kommt deutscher Hip-Hop, dann kommt vielleicht Techno. Es wird also richtig bunt und vor allem wird jede Stunde moderiert von einem anderen Host. Wir haben auch wieder ein paar Promis mit dabei, zum Beispiel DJ Bobo, Jasmin Wagner, also Blümchen, oder auch Oliver Froning, ehemals Dune.
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0: Yes, also da gibt's die geilen Sounds, aber eben auch viele Hintergrund-Stories. Wir sind ganz gespannt. Es geht los, Samstag 8 Uhr und wir ziehen durch bis Montag 20 Uhr. Festival. Dark China.

dabei? Ultranate. 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

0: wir einmal durchs Jahrzehnt aus dem Jahr 99, Gigi D'Agostino, La Passion, und aus dem Jahr 1990, MC Hammer, You Can't Touch This. Ich bin Susanka, schönen Abend euch.
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90s am Dienstagabend. Und jetzt gibt's mal was aus 90s House Radio. Findet ihr auch über App und im Web. Und die Nummer hier, die wurde ausgezeichnet als Best House Record of the Year im Jahr 1992. Das ist Felix.

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1: Im Studio Gisa Weber. Privathaushalte können seit heute die neue staatliche Prämie für E-Autos beantragen. Je nach Einkommen, Haushaltsgröße und Fahrzeugmodell gibt es Zuschüsse zwischen 1.500 und 6.000 Euro. Schon kurz nach dem Start gingen hunderte Anträge ein. Nur jeder fünfte Baum in Deutschland ist gesund. Das zeigt der neue Waldzustandsbericht. Damit geht es den deutschen Wäldern weiter schlecht. Sorgenkind bleibt die Kiefer. Den Fichten dagegen geht es etwas besser. Fast ein Drittel Deutschlands ist von Wald bedeckt. In Görlitz geht nach der Hausexplosion die Suche nach drei Vermissten weiter. Die beiden Frauen und der Mann werden unter den Trümmern vermutet. Feuerwehr und THW sind nach wie vor im Großeinsatz. Retter durchsuchen die Ruine von Hand und auch Spürhunde sind vor Ort. Kreuzfahrten sind nach wie vor sehr beliebt. Im vergangenen Jahr ging es für gut 1,5 Millionen Menschen von deutschen Häfen aus aufs Schiff. Das ist neuer Rekord, heißt es vom Statistischen Bundesamt.
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2: Wechselnd bewölkt geht's durch den Abend und es kann immer mal wieder nass werden. Dazu im Osten und Nordosten vereinzelt auch ein Gewitter. Später in der Nacht breitet sich von Westen her Regen aus. Die Tiefstwerte liegen dann bei 12 bis 5 Grad. Morgen viele Wolken und häufig Regen oder Schauer. Ab und zu kracht's, maximal 22 Grad.
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5: 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Boah, ich freue mich mega gleich. Too Unlimited, die auch weltweiten Erfolg hat. No Limit aus dem Jahr 92. Hört ihr nach Janet Jackson, That's the Way Love Goes. Und hier sind NSYNC, I Want You Back. Ich bin Susanka, euch einen schönen Abend zusammen.

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1: No Limit haben Two Unlimited 1993 einen weltweiten Hit. Nur in Großbritannien, da erscheint eine Version des Songs ohne den Rap-Teil. Der ist angeblich zu plump für den britischen Markt. Eine Ansicht, die sich definitiv nicht durchsetzt, denn auf YouTube zählt das Original mit Rap fast 20 Mal mehr Aufrufe als die britische Version.
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Das ist MC Light hier bei 90s 90s. Und wenn sich eine Queen wie Madonna entscheidet, nach einer längeren Pause wieder zurückzukommen mit einem neuen Album, dann ist das überhaupt kein Problem. Direkt auf dem Coachella Festival auf der Bühne gestanden und bei der WM, bei der Fußball-WM, wird sie beim Finale auftreten in der Halbzeit. Das müsst ihr euch mal reintun. Was für eine krasse Frau. Und hier kommt einer ihrer ganz vielen

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1: Heute am 19. Mai und zwar im Jahr 1990 beginnt Madonna eine dreiwöchige Phase an der US-Chartspitze mit diesem Song. Vogue. Der Track war ursprünglich nur als B-Seite geplant, wurde dann aber zu ihrer insgesamt 8. Nummer-1-Single in den Staaten. Und wir haben noch ein prominentes Geburtstagskind zu feiern. Heute im Jahr 1972 wird in Göttingen

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sind hier bei 90s 90s und die Backstreet Boys haben ihre Into the Millennium Show in Las Vegas verlängert. Sie haben ja da eine Residence, das heißt im Sphere treten sie auf, feste Shows an einer Location. Und weil die Tickets so schnell weg waren, haben sie noch ein paar Termine drangehängt. Ihr kriegt sie jetzt bei uns aus dem 90s 90s Boy Groups Radio. Da sind sie natürlich mit 1000 Nummern vertreten. Findet ihr über die Homepage oder App. Hier sind die Backstreet Boys.

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1: Im Studio Gisa Weber. Privathaushalte können seit heute die neue staatliche Prämie für E-Autos beantragen. Je nach Einkommen, Haushaltsgröße und Fahrzeugmodell gibt es Zuschüsse zwischen 1.500 und 6.000 Euro. Schon kurz nach dem Start gingen hunderte Anträge ein. Den deutschen Wäldern geht es weiter schlecht. Nur jeder fünfte Baum ist gesund, das zeigt der aktuelle Waldzustandsbericht. Vom Schock der Dürrejahre 2018 bis 2020 haben sich die Wälder bis heute nicht erholt. Immerhin, schlimmer ist es im vergangenen Jahr nicht geworden. Nach der Hausexplosion in Görlitz ist das Schicksal von drei Menschen weiter ungewiss. Feuerwehr und THW sind nach wie vor im Großeinsatz. Die Retter durchsuchen die Trümmer per Hand. Denn es besteht weiter die Gefahr, dass der Schutt weiter in sich zusammensackt. Der Jugendschutz im Internet lässt weiter zu wünschen übrig. Mehr als 15.000 Fälle hat die zuständige Meldestelle jugendschutz.net im vergangenen Jahr registriert. Bei den allermeisten Fällen geht es dabei um sexuelle Gewalt, häufig auch um Kinderpornografie.
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2: Wechselnd bewölkt geht's durch den Abend und es kann immer mal wieder nass werden. Dazu im Osten und Nordosten vereinzelt auch ein Gewitter. Später in der Nacht breitet sich von Westen her Regen aus. Die Tiefstwerte liegen dann bei 12 bis 5 Grad. Morgen viele Wolken und häufig Regen oder Schauer. Ab und zu kracht's, maximal 22 Grad.
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5: 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Und wir gehen einmal durchs Jahrzehnt. Aus dem Jahr 92 die Fantastischen Vier, Dida. Aus dem Jahr 97 White Town, Your Woman. Und hier ist Gigi D'Agostino, L'amour toujours, aus dem Jahr 99. Ich bin Susanka, euch einen schönen Abend.

0: Sicherheit war hier ein Muss. Jeanette Biedermann über die Fantastischen Vier.
1: Die Single habe ich mir sofort gekauft und dadurch, dass es deutsch war, konnte man das halt einfach sofort mitsingen, weil man sich sofort gemerkt hat und das hat ja eine riesen Welle losgetreten und das war auch Pflicht, dass man den Text auswendig konnte und wenn der Song kommt, musstest du das bringen einfach. Habe ich auch.
2: Nein,

0: Das steigt jetzt über Pfingsten. Da kriegt ihr jede Stunde einen anderen Style. Also wir tauchen mal eine Stunde komplett ein in Trance. Und dann kommt eine Stunde Rock. Und dann Eurodance. Also super bunt und wild. So waren nun mal auch die 90s. Und dann wird auch jede Stunde moderiert von einem anderen Host. Und wir haben auch wieder ein paar Promis am Start. Mal gucken, ob ihr sie hier erkennt von der Stimme.
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0: Das war Jasmin Wagner alias Blümchen. Also auch sie werdet ihr hören, neben DJ Bobo oder auch Echo Fresh. Bürger Lars Dietrich, Tom Wax ist mit am Start und alle Moderatoren, die ihr sonst hier kennt von 90s. Wir drängen uns dann natürlich auch sehr, sehr gerne rein. Also Samstag geht's los, 8 Uhr morgens und wir ziehen durch bis Montag 20 Uhr das Soundfestival.
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neu dabei, Jennifer Lopez, If You Had My Love. Kein gewolltet von Saskia aus Stuttgart über 90s Instagram.

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Das ist der Dienstagabend. Ich bin Susanka. Mach mich mal wieder vom Acker, wie immer um diese Uhrzeit. Ja, muss ja alles so seine Richtigkeit haben. Nee, Quatsch. Wir gehen nochmal rein ins 90s Eurodance Radio. Die geilsten Eurodance Tracks aus den 90ern. Wobei, gab es jemals Eurodance außerhalb der 90s? Ich glaube nicht. Also, da könnt ihr euch mal richtig austoben, wenn ihr Bock habt auf diesen Style mal 2-3 Stunden am Stück. Klickt euch auf die Homepage oder in die App und daraus jetzt La Bouche mit Be My Lover und wir hören uns morgen wieder ab 15 Uhr.

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1: Im Studio Gisa Weber. Nur jeder fünfte Baum in Deutschland ist gesund. Das zeigt der neue Waldzustandsbericht. Damit geht es den deutschen Wäldern weiter schlecht. Sorgenkind bleibt die Kiefer. Den Fichten dagegen geht es etwas besser. Fast ein Drittel Deutschlands ist von Wald bedeckt. Die Bundesregierung will mehr Tempo bei der E-Mobilität machen. Deswegen ist heute die neue E-Auto-Prämie an den Start gegangen. Je nach Einkommen und Fahrzeug gibt es bis zu 6.000 Euro Zuschuss. Die Prämie gilt auch rückwirkend für Autos, die dieses Jahr neu zugelassen wurden. Nach dem Hauseinsturz in Görlitz suchen die Retter weiter mit Hochdruck nach drei Vermissten. Es handelt sich um zwei Frauen aus Rumänien und einen Deutsch-Bulgaren. Laut Feuerwehr und THW werden die Trümmer per Hand durchsucht. Auch Spürhunde sind im Einsatz. Die Polizei vermutet eine Gasexplosion hinter dem Einsturz. Das EU-Parlament hat Angela Merkel einen Orden verliehen. Mit diesem neuen europäischen Verdienstorden werden Menschen geehrt, die sich um die EU und ihre Werte verdient gemacht haben. Neben der Ex-Kanzlerin wurde auch der ukrainische Präsident Zelensky damit ausgezeichnet.
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2: Wechselnd bewölkt geht's durch den Abend und es kann immer mal wieder nass werden. Dazu im Osten und Nordosten vereinzelt auch ein Gewitter. Später in der Nacht breitet sich von Westen her Regen aus. Die Tiefstwerte liegen dann bei 12 bis 5 Grad. Morgen viele Wolken und häufig Regen oder Schauer. Ab und zu kracht's, maximal 22 Grad.

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1: Drehbuchautor und Produzent Richard Curtis lässt Wet Wet Wet die Wahl. Interpretiert für meinen Film 4 Hochzeiten und ein Todesfall einen Klassiker neu. Entweder I Will Survive von Gloria Gaynor, Can't Smile Without You von Barry Manilow oder, und jetzt kommt's, Love Is All Around von The Trucks. Tja, die Band hat den richtigen Riecher und landet mit der Version von Love Is All Around einen Riesenhit.
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1: Im Studio Gisa Weber. Privathaushalte können seit heute die neue staatliche Prämie für E-Autos beantragen. Je nach Einkommen, Haushaltsgröße und Fahrzeugmodell gibt es Zuschüsse zwischen 1.500 und 6.000 Euro. Schon kurz nach dem Start gingen hunderte Anträge ein. Den deutschen Wäldern geht es weiter schlecht. Nur jeder fünfte Baum ist gesund, das zeigt der aktuelle Waldzustandsbericht. Vom Schock der Dürrejahre 2018 bis 2020 haben sich die Wälder bis heute nicht erholt. Immerhin, schlimmer ist es im vergangenen Jahr nicht geworden. Bei der Weltgesundheitsorganisation WHO ist man sehr besorgt über den aktuellen Ebola-Ausbruch in Zentralafrika. Mehr als 130 Menschen sollen mittlerweile in der Demokratischen Republik Kongo gestorben sein. Auch im benachbarten Uganda wurden Fälle gemeldet. Ein infizierter US-Arzt soll nun in Deutschland behandelt werden. Der Jugendschutz im Internet lässt weiter zu wünschen übrig. Mehr als 15.000 Fälle hat die zuständige Meldestelle jugendschutz.net im vergangenen Jahr registriert. Bei den allermeisten Fällen geht es dabei um sexuelle Gewalt, häufig auch um Kinderpornografie.
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2: Viele Wolken sind unterwegs und ab und zu kommt von Westen her noch Regen rüber. Später lässt das Ganze eher nach und es bleibt öfter trocken. In der Nacht liegen die Tiefstwerte dann bei 12 bis 5 Grad. Morgen geht's wechselnd wolkig weiter mit vielen Schauern, vereinzelt auch mal ein Gewitter. Und maximal sind bis zu 22 Grad drin.

0: Typ, der sich selbst aufs Korn nimmt. Starproduzent Dieter Falk über Genesis.
1: Genesis ist ja eine der Bands, mit denen ich groß geworden bin. Hier merkt man, wie natürlich Phil Collins den Stil von Genesis doch sehr stark beeinflusst hat. Produktionsmäßig schon entfernt von dem, was Genesis früher gemacht hat. Und das lustige Video, wie man sich selbst als Engländer natürlich unwunderbar mit dem eigenen Humor aufs Korn nimmt, das zeigt I Can Dance. 90s.

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1: Im Studio Anna Löwer. Privathaushalte können ab sofort die neue staatliche Prämie für E-Autos beantragen. Je nach Einkommen, Haushaltsgröße und Fahrzeugmodell gibt es Zuschüsse zwischen 1.500 und 6.000 Euro. Schon kurz nach dem Start gingen hunderte Anträge ein. Der Jugendschutz im Internet lässt weiter zu wünschen übrig. Mehr als 15.000 Fälle hat die zuständige Meldestelle jugendschutz.net im vergangenen Jahr registriert. Bei den allermeisten Fällen ging es dabei um sexuelle Gewalt, häufig auch um Kinderpornografie. Den deutschen Wäldern geht's weiter schlecht. Nur jeder fünfte Baum ist gesund, zeigt der aktuelle Waldzustandsbericht. Vom Schock der Dürrejahre 2018 bis 2020 haben sich die Wälder bis heute nicht erholt. Immerhin, schlimmer ist es im vergangenen Jahr nicht geworden. Verbraucherschützer haben in Lebensmitteln aus deutschen Supermärkten Rückstände von Pestiziden gefunden, die in der EU teils seit Jahren verboten sind. Stark belastet waren vor allem Paprikapulver, grüner Tee und Basmati-Reis. Foodwatch fordert einen umgehenden Rückruf der Produkte.
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2: Viele Wolken sind unterwegs und ab und zu kommt von Westen her noch Regen rüber. Später lässt das Ganze eher nach und es bleibt öfter trocken. In der Nacht liegen die Tiefstwerte dann bei 12 bis 5 Grad. Morgen geht's wechselnd wolkig weiter mit vielen Schauern, vereinzelt auch mal ein Gewitter. Und maximal sind bis zu 22 Grad drin.

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Schon seit Anfang der 90er macht Moby Musik, leider ohne großen Erfolg. Er will die Musik schon an den Nagel hängen, dann erscheint 1999 Why Does My Heart Feel So Bad und schlägt besonders in Deutschland richtig ein. Dabei hat Moby den Song schon 92 geschrieben, ihn aber erst Jahre später wiederentdeckt und überarbeitet. Zum Glück. 90s, 90s, 90s, 90s, 90s.

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Backstreet Boys.

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1: Im Studio Anna Löwer. Nur jeder fünfte Baum in Deutschland ist gesund. Das zeigt der neue Waldzustandsbericht. Damit geht es den deutschen Wäldern weiter schlecht. Sorgenkind bleibt die Kiefer, den Fichten dagegen geht es etwas besser. Fast ein Drittel Deutschlands ist von Wald bedeckt. Die Bundesregierung will mehr Tempo bei der E-Mobilität machen. Deswegen ist jetzt die neue E-Auto-Prämie an den Start gegangen. Je nach Einkommen und Fahrzeug gibt es bis zu 6.000 Euro Zuschuss. Die Prämie gilt auch rückwirkend für Autos, die dieses Jahr neu zugelassen wurden. Der Jugendschutz im Internet lässt weiter zu wünschen übrig. Mehr als 15.000 Fälle hat die zuständige Meldestelle jugendschutz.net im vergangenen Jahr registriert. Bei den allermeisten Fällen ging es dabei um sexuelle Gewalt, häufig auch um Kinderpornografie. Bei der Weltgesundheitsorganisation WHO ist man sehr besorgt über den aktuellen Ebola-Ausbruch in Zentralafrika. Mehr als 130 Menschen sollen mittlerweile in der Demokratischen Republik Kongo gestorben sein. Auch im benachbarten Uganda wurden Fälle gemeldet. Ein infizierter US-Arzt soll nun in Deutschland behandelt werden.
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2: Viele Wolken sind unterwegs und ab und zu kommt von Westen her noch Regen rüber. Später lässt das Ganze eher nach und es bleibt öfter trocken. In der Nacht liegen die Tiefstwerte dann bei 12 bis 5 Grad. Morgen geht's wechselnd wolkig weiter mit vielen Schauern, vereinzelt auch mal ein Gewitter. Und maximal sind bis zu 22 Grad drin.

0: Der perfekte Song für Manga-Fans. Mola Adebisi über Wamdu Project, King of My Castle.
1: Ist deswegen bei mir so hängen geblieben, weil ich ein riesengroßer Manga-Fan bin und ein Manga in diesem Video verarbeitet hat, Ghost in the Shell. Und Ghost in the Shell war so für mich das Herz von der Mangas, die ich geguckt habe. Und die Ästhetik von Ghost in the Shell war wiederum die Geburtsstunde von Matrix vom Film. Man merkt, es mir wäre ein Nerd geworden, wenn ich nicht es geschafft hätte, mit Musik ein bisschen cooler zu werden, aber nur ein bisschen. Und deswegen ist Wham the Project für mich immer, geht mein Herz auf als alter Manga-Fan, als alter Animation und Zeichentrick-Fan.

Das sind unsere Favorites für den Frühling. Michael Jackson. The Cure. Und neu dabei, The KLF. Justified and Ancient. Reingevotet von Emilia aus Darmstadt über 90s Instagram.

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1: Im Studio Anna Löwer. Privathaushalte können ab sofort die neue staatliche Prämie für E-Autos beantragen. Je nach Einkommen, Haushaltsgröße und Fahrzeugmodell gibt es Zuschüsse zwischen 1.500 und 6.000 Euro. Schon kurz nach dem Start gingen hunderte Anträge ein. Den deutschen Wäldern geht's weiter schlecht. Nur jeder fünfte Baum ist gesund, zeigt der aktuelle Waldzustandsbericht. Vom Schock der Dürrejahre 2018 bis 2020 haben sich die Wälder bis heute nicht erholt. Immerhin, schlimmer ist es im vergangenen Jahr nicht geworden. Verbraucherschützer haben in Lebensmitteln aus deutschen Supermärkten Rückstände von Pestiziden gefunden, die in der EU teils seit Jahren verboten sind. Stark belastet waren vor allem Paprikapulver, grüner Tee und Basmati-Reis. Foodwatch fordert einen umgehenden Rückruf der Produkte. In Görlitz geht nach der Hausexplosion die Suche nach drei Vermissten weiter. Die beiden Frauen und der Mann werden unter den Trümmern vermutet. Feuerwehr und THW sind nach wie vor im Großeinsatz. Retter durchsuchen die Ruine von Hand und auch Spürhunde sind vor Ort.
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2: Viele Wolken sind unterwegs und ab und zu kommt von Westen her noch Regen rüber. Später lässt das Ganze eher nach und es bleibt öfter trocken. In der Nacht liegen die Tiefstwerte dann bei 12 bis 5 Grad. Morgen geht's wechselnd wolkig weiter mit vielen Schauern, vereinzelt auch mal ein Gewitter. Und maximal sind bis zu 22 Grad drin.

0: Drei Luxusautos zum Durchbruch. Mola Adebisi über Jamiroquai. Cosmic Girl. She's just a cosmic
1: girl. Liebe ich, weil, ihr müsst euch vorstellen, Jamiroquai war ja natürlich ein Jazzsänger, der nicht sehr erfolgreich war. Irgendwann sagt die Plattenfirma zu ihm, hör mal zu, du kriegst jetzt 1 Million, um ein Video zu drehen. Was macht Jamiroquai? Er geht zu Lamborghini, kauft den Lamborghini, kauft sich ein Ferrari F40 und kauft sich ein Ferrari 355. Diese Autos haben zusammen dann ungefähr 900.000 gekostet. Für die 100.000 hat er das Video gedreht und ist mit seinem guten Kumpel einfach die Straße hochgefahren. Das ist das Video von Cosmic Girl. Einfach ein cooler Typ. 90s.

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2: Im Studio Anna Löwer. Die Bundesregierung will mehr Tempo bei der E-Mobilität machen. Deswegen ist jetzt die neue E-Auto-Prämie an den Start gegangen. Je nach Einkommen und Fahrzeug gibt es bis zu 6.000 Euro Zuschuss. Die Prämie gilt auch rückwirkend für Autos, die dieses Jahr neu zugelassen wurden. Nur jeder fünfte Baum in Deutschland ist gesund. Das zeigt der neue Waldzustandsbericht. Damit geht es den deutschen Wäldern weiter schlecht. Sorgenkind bleibt die Kiefer, den Fichten dagegen geht es etwas besser. Fast ein Drittel Deutschlands ist von Wald bedeckt. In Görlitz geht nach der Hausexplosion die Suche nach drei Vermissten weiter. Die beiden Frauen und der Mann werden unter den Trümmern vermutet. Feuerwehr und THW sind nach wie vor im Großeinsatz. Retter durchsuchen die Ruine von Hand und auch Spürhunde sind vor Ort. Trauer um Schauspieler Alexander Held. Der München-Morddarsteller ist im Alter von 67 Jahren nach kurzer, schwerer Krankheit gestorben. Das teilte das ZDF mit. Held war auch in zahlreichen anderen Serien und Filmen zu sehen, darunter Der Untergang und Schindlers Liste.
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3: Wolkig ist es gerade fast überall und von Westen kommt Regen rein, der sich weiter ausbreitet und dann auch mal in Schauer übergeht. Im Osten und Richtung Ostbayern lassen die Schauer eher nach und es bleibt öfter trocken. Die Temperaturen liegen aktuell zwischen 13 und 5 Grad. Tagsüber erst noch viele Wolken und Regen, später ab und zu Schauer, teils Gewitter, dazu 17 bis 23 Grad.

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1: Genie in a Bottle gelingt Christina Aguilera 1999 der große Durchbruch und ein kleines Skandal. Der Songtext ist in vielen Radiosendern zu gewagt. Doch Christina wehrt sich, es geht nicht um Sex, sondern um Selbstachtung. Die Diskussionen verpuffen, der Hit bleibt. 90s.

neu dabei, Shaggy, Mr. Boombastic. Reingewortet von Maria aus Heidelberg über 90s, 90s Instagram.

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1: Im Studio Anna Löwer. Privathaushalte können ab sofort die neue staatliche Prämie für E-Autos beantragen. Je nach Einkommen, Haushaltsgröße und Fahrzeugmodell gibt es Zuschüsse zwischen 1.500 und 6.000 Euro. Schon kurz nach dem Start gingen hunderte Anträge ein. Den deutschen Wäldern geht's weiter schlecht. Nur jeder fünfte Baum ist gesund, zeigt der aktuelle Waldzustandsbericht. Vom Schock der Dürrejahre 2018 bis 2020 haben sich die Wälder bis heute nicht erholt. Immerhin, schlimmer ist es im vergangenen Jahr nicht geworden. Verbraucherschützer haben in Lebensmitteln aus deutschen Supermärkten Rückstände von Pestiziden gefunden, die in der EU teils seit Jahren verboten sind. Stark belastet waren vor allem Paprikapulver, grüner Tee und Basmati-Reis. Foodwatch fordert einen umgehenden Rückruf der Produkte. In Görlitz geht nach der Hausexplosion die Suche nach drei Vermissten weiter. Die beiden Frauen und der Mann werden unter den Trümmern vermutet. Feuerwehr und THW sind nach wie vor im Großeinsatz. Retter durchsuchen die Ruine von Hand und auch Spürhunde sind vor Ort.
0: Das ist das Wichtigste für den Moment. 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
2: Wolkig ist es gerade fast überall und von Westen kommt Regen rein, der sich weiter ausbreitet und dann auch mal in Schauer übergeht. Im Osten und Richtung Ostbayern lassen die Schauer eher nach und es bleibt öfter trocken. Die Temperaturen liegen aktuell zwischen 13 und 5 Grad. Tagsüber erst noch viele Wolken und Regen, später ab und zu Schauer, teils Gewitter, dazu 17 bis 23 Grad.